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Zeitung. Und auch im Fernsehen gab es schon einen Bericht. Bei Trepp, Hip,

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0: ausgedrückt hat. Wo wurde da eingegriffen, fragen wir uns. Wo wurde irgendwie versucht zu vermitteln? Genau, oder wo haben eigentlich genau Leute nur gesagt, okay, kann man eh nicht lösen und haben weggeschaut.
1: Interessant zu sehen, wie man sich damit auch selber so ein bisschen ins Abseits geschossen hat. Um an diese Frage der Gewalt oder dieser einen gewaltsamen Aktion nochmal anzuknüpfen. Ihr hattet vorhin erwähnt, dass sich in den letzten Jahren das CASA auch neu strukturiert hat im Sinne von der Außenwirkung, dass man mehr in die Nachbarschaftsorientierung geht, dass man vielleicht auch genau die Türen ein bisschen öffnet, das Viertel mit einbezieht, diese Barrieren ein bisschen abbaut. Und da fände ich es spannend zu erfahren, wie diese Gewalt wahrgenommen wurde, beziehungsweise was für Konsequenzen sie auch hatte für die Umgebung, also für die BewohnerInnen in dem Viertel, für Leute, die das CASA vielleicht über die letzten Jahre kennengelernt haben als einen zugänglichen Ort, die aber nicht involviert sind in diese Konflikte. Wie hat sich das gezeigt? Habt ihr da schon Feedbacks bekommen oder könnt ihr dazu eine Einschätzung machen?
0: Ja, also zuallererst dachten natürlich das gesamte Viertel war der festen Überzeugung, dass wir einen Extrem-Fascho-Angriff zum Opfer fallen. In den vergangenen Jahren, wenn wir Angriffe von FaschistInnen hatten, haben sich die NachbarInnen hier in der Umgebung auch besondere, seit wir sozusagen in diesen Öffnungsprozess gegangen sind, sehr solidarisch gezeigt, haben uns rechtzeitig gewarnt, genau, haben genau geschaut, wie sie uns unterstützen können. Dementsprechend haben die Nachbarinnen dann angefangen, die Polizei zu rufen, weil sie dachten, dass sie uns damit unterstützen können. Als sie dann im Nachhinein verstanden haben, dass es sich eigentlich um einen internen Konflikt gehandelt hat, das ist natürlich für sehr viele sehr unbegreiflich, vor allem weil natürlich auch die Nachbarn noch einige der Schläger auch persönlich kennen und auch persönlichen Kontakt mit den Schlägern hatten. Was wir jetzt vor allem auch hören, natürlich aus den Perspektiven von den Nachbarinnen, ist vor allem, dass genau sie halt uns dazu ermahnen, dass wir schnellstmöglich genau da normalen Betrieb aufnehmen und genau unsere Projekte wieder zum Laufen bringen und die Konflikte, die wir haben, sozusagen klären, weil wir einfach eine größere Verantwortung haben. Aber natürlich ist für alle NachbarInnen einheitlich klar, dass die Schläger so nicht mehr das Haus und das Gelände betreten dürfen.

0: Ein wesentlicher Punkt in der medialen Aufarbeitung des Konflikts sind ja die Ausgänge, auf die sich die BesetzerInnen berufen, als ihr sogenanntes selbst gewähltes letztes Mittel, wegen Vorwürfen von Hakenkreuzen, von Antisemitismus, von kategorischen Blockaden bei Entscheidungsprozessen etc. Ich meine, ihr wisst da wahrscheinlich besser Bescheid darüber. Inwiefern habt ihr euch damit auseinandergesetzt und wie geht ihr mit diesen Vorwürfen um?
1: Die Angreifer inszenieren uns ja gerade als antisemitischen Mob, den sie als eine Antifa-Aktion aus diesem Hausprojekt vertreiben wollen und begründen damit auch ihre Aktion dieses Eindringens in die Wohnräume und dem Angriff mit Pfefferspray und Schlagstöcken. Dabei muss man schon einordnen, dass sie mit Antisemitismus die Solidarität mit Palästina meinen und begründen somit auch ihre sogenannte antifaschistische Aktion, dass La Casa von den Leuten von New Casa zu befreien. Sie mit ihren Vorwürfen des Antisemitismus eine politische Positionierung gegen den Staat Israel als Ausführer des Genozids in Palästina und uns somit zu delegitimieren. Dann gab es noch diese Vorwürfe von Hakenkreuzen in Davidstern. Da müssen wir ganz klar sagen, das ist her inszeniert. Das war ein Davidstern, der irgendwo auf dem Gelände vom Haus draußen an der Wand war. Wir leben, wie schon gesagt, in Marzahn-Hellersdorf. Es gibt viele Nazis im Bezirk. Keiner von uns würde jemals auf die Idee kommen, irgendwo ein Hakenkreuz hinzukritzeln. Und erst recht nicht in einen Davidstern.
2: Im Vergleich zu den FaschistInnen, die das sehr regelmäßig machen.
3: Genau. Vielleicht so noch zu den anderen Vorwürfen.
2: Wenn wir sagen, okay, politische Entscheidungsprozesse wurden blockiert. Wir haben versucht, also von unserer Seite aus, das mit Casas Mediationsgespräche zu vereinbaren. Die wurden nicht angenommen. Menschen haben Hauspläne blockiert, haben sozusagen alternative Wege versucht, Wege zu finden, wie sie eben Entscheidungen finden können. Sowohl, würde ich sagen, seit den Angriffen 2023, seit der Eskalation des Genozids im Oktober 2023, was ja mehrere Prozesse auch in Berlin und auch in Deutschland losgetreten hat, was ja eben auch nach einer Phase der Paralyse, okay, wie positionieren wir uns, all diese ganzen Fragen haben ja erstmal eine Zeit lang gebraucht, um darauf gute, starke Antworten zu finden. Aber dann ist es ja auch Stück für Stück immer mehr dazu gekommen, dass sich mehr und mehr Orte in Berlin auch eindeutig Palästina-solidarisch positioniert haben, weswegen eben auch die Räume der sogenannten Antideutschen auch sehr viel kleiner geworden sind. In diesem Atemzuge sind auch einfach mehr Leute auch hatten halt eben Interesse entwickelt, zurück zum La Casa zu kommen, einem Ort, wo sie vielleicht früher aktiv waren, aber schon länger nicht mehr. Gleichzeitig haben aber auch viele von den Personen, die früher starke antideutsche Positionen entwickelt haben und Teil von diesem Haus sind schon seit und dem Hausumfeld und den Prozessen hier im Kiez, angefangen, ihre eigentliche Haltung zu reflektieren und auch angefangen, eine sehr deutlichere Kritik an dem Staat Israel auch zu formulieren. Das heißt eben eine Entwicklung, diese Entwicklung einer palästinensischen Perspektive ist eben auch aus dem Hausprojekt selber herausgekommen, will ich damit sagen, und nicht sozusagen, es waren nicht nur Prozesse, die sozusagen von außen gekommen sind. Genau, aber eben, und das hatte ich ja gerade schon erwähnt, eben durch den Zuzug auch von jungen Menschen, hat sich eben auch auf diese Art und Weise die Interessen und Nutzerinnengemeinschaft des Hauses halt auch weiterentwickelt. Zu diesem Vorwurf des Autoritarismus steht eben der Vorwurf uns gegenüber, dass wir Teil einer autoritären antisemitischen Jugendbewegung sind. Genau, da jetzt konkreter reinzugehen, woher jetzt genau diese, also ich glaube, das ist einfach einfach eine Diskussion, die wir in der gesamten emanzipatorischen Bewegung stärker führen müssen, was für uns autoritär bedeutet und woher eben dieser konkrete Vorwurf bekommt gegenüber der Palästinensung. Aber genau, vielleicht einfach einmal kurz hier nochmal zu sagen, ist das genau das, dass wir der Meinung sind, dass in autoritären Strukturen niemals Antworten auf unsere Probleme geben können.
0: Meine Frage darauf wäre nochmal genau, ihr hattet diesen größeren übergeordneten Konflikt auch angerissen und meinte, dass das eben eine Debatte ist, die allgemein in emanzipatorischen Kämpfen, Bewegungen geführt werden muss. Ich würde gern nochmal eben diese Debatte ein bisschen anschauen und mit euch darüber reden, und zwar speziell, wie antideutsche Politik in Ostdeutschland, wozu ich jetzt den Berliner Osten auch einfach mal zählen würde, sich entwickelt hat, weil wir beobachten das natürlich auch gerade in Sachsen. Es ist eine Zeit des Umbruchs. Diese unausgesprochene Hegemonie der 2000er, 2010er Jahre wird jetzt immer mehr in Frage gestellt und natürlich in logischer Konsequenz darauf fühlen sich Leute in die Ecke gedrängt und greifen zu gewaltsamen Mitteln. Ihr seid ja nicht die Ersten, die das erfahren. Das ist ja auch in Leipzig vor allem öfters vorgekommen. Wie beobachtet ihr diese zugespitzten Entwicklungen im Berliner Osten, in den Bezirken, wo ihr aktiv seid, wo lange dieser Konsens irgendwo galt, der so im Hintergrund herumgeschwungen ist und der jetzt ans Tageslicht gebracht wird und aktiv kritisiert wird?
1: Also ich glaube, es ist wichtig zu sehen, dass wir in Berlin dennoch in so einer relativ privilegierten Position sind für ostdeutsche Verhältnisse. Dadurch, dass man hier in Ost-Berlin zwar die Entwicklung, die sich im ganzen Osten abzeichnen, sehr stark merken kann, aber doch relativ viele Gruppen, die nicht diese typische antideutsche Antifa-Sozialisierung durchgemacht haben, gibt und dadurch Bündnisse geschlossen werden können. Und deshalb würde ich in Berlin ganz klar dazu aufrufen, dass man mit diesen antideutschen Strukturen keine Schulterschlüsse mehr machen kann, spätestens jetzt. Das lässt sich, ich habe da gestern erst mit Freunden aus Leipzig drüber geredet, die da in Antifa-Strukturen aktiv sind. Das ist da schwieriger als hier. Und trotzdem sollte man sich überlegen, kann man mit Leuten und Gruppen, die einen genozidialen, autoritären Staat wie Israel befürworten und die Staatsräson so hochhalten, Gesichter von Gefährtinnen und Genossinnen im Internet posten, weil sie der Gegenseite oder der palästinensolidarischen Seite angehören. Kann man mit denen wirklich zusammenarbeiten? Will man das? Ich glaube nämlich, dass man diese Frage mit Nein beantworten muss, wenn man konsequente antikoloniale Machtanalysen hat und teilt. So haben wir auch gemerkt, dass, und das ist auch in den letzten Jahren passiert, und das lag nicht daran, dass das La Casa so weit außerhalb am Berliner Rand liegt, sondern daran, dass für viele Gruppen die Positionierung der Leute, die sich hier dann noch organisiert haben, einfach nicht tragbar waren. Die Veranstaltungen, die gemacht wurden, die vorrangig zu einer Islamkritik ausgerichtet waren oder teilweise eben von ReferentInnen von der Amadeo-Antonio-Stiftung oder auch von anderen ReferentInnen, die schon vorher auffällig geworden sind, dass sie mit dem Verfassungsschutz zusammengearbeitet haben, was ja eben auch eine Tatsache ist, die auf die Amadeo-Antonio-Stiftung zutrifft. Vielleicht ist da eben auch nochmal wichtig zu betonen, dass, weil du jetzt gerade schon gesagt hast, ist, dass die antideutsche Szene sozusagen sich immer mehr verdrängt fühlt und jetzt eben dann eben zu gewaltvolleren Mitteln greift. Da eben sehen wir halt schon auch die Gefahr, und es ist auch das, was wir gerade anhand von Reclaim La Casa ganz beispielhaft beobachten können, dass halt je weniger eben die Macht verkleinert wird, dass wir schon erwarten können, dass die Zusammenarbeit mit Staat und Verfassungsschutz steigen wird. Was eben vorher passiert ist, war schon, dass diese ganzen Veranstaltungen organisiert worden sind, eben mit den jeweiligen Menschen, die aus schon eben aufgefallen sind, dass sie mit dem Verfassungsschutz auch zusammenarbeiten. Dann ist es zu diesen Vorfällen gekommen. Dann wurde sich unter anderem zum Beispiel im hausinternen Chat haben Menschen von den BesetzerInnen Statements gebracht, dass sie sich wünschen, dass die Polizei jetzt endlich zugreife, und normalerweise würde die Polizei ja auf deren Seite stehen und dass sie jetzt die Palästina-solidarischen Menschen räumen solle und dass genau, gegebenenfalls auch auf das Haus zugreifen solle. Genau, dann wurden sie ja auch unter Polizeischutz eskortiert, und eben jetzt in den ganzen Statements, die jetzt auch wieder kommen, genau, wo sich teilweise eben, um die eigene Haut zu retten, eben das Haus auch in Gefahr gebracht wird. Plus eben auch als letzten Kniff die Gesichter der Genossinnen, die eben am Wochenende zur Unterstützung der geräumten Personen gekommen sind.
2: medial veröffentlicht haben. Und das ist natürlich eine extrem gefährliche Entwicklung, der wir sozusagen gegenüberstehen.
1: Ein Vorwurf der Angreifer war unter anderem, dass keiner von uns da gewesen sei, als der Dritte Weg das Haus angegriffen hat. Das stimmt nicht. Ganz im Gegenteil, Leute von uns waren vor Ort. Wir müssen klar sagen, dass die Antifa-Arbeit durch das nicht nutzen kann, dass man diesen erschwert wurde. Und wir total froh sind, dass wir jetzt wieder diesen autonomen Raum im Berliner Osten haben, im Randbezirk haben, genau da, wo der Dritte Weg, Deutsche Jugend voran oder nationalrevolutionäre Jugend und wie sie nicht alle heißen, besonders aktiv sind, dem einen Gegenpol setzen können. Das Statement von uns, von New Casa, wurde von fast allen Antifa-Gruppen in ganz Berlin getragen. Und das ist doch ganz, also ein relativ eindeutiges Abbild davon, wie sich die Leute, die in Berlin Antifa-Arbeit machen, positionieren und was das jetzt auch für uns als Bewegung bedeutet, dass wir wieder auch hier zusammenkommen können.
0: Nach diesem Abriss der historischen Entwicklung und der Eskalation der letzten Zeit wollen wir jetzt einen Blick auf das grundsätzliche Thema von Generationskonflikten, Machtstrukturen und Autorität in linken Räumen werfen. Zum einen wollen wir am Beispiel des La Casa verstehen, wie diese Dynamiken zustande kommen, aber auch wo und wie gegen diese entgegengesteuert werden kann.
4: Wir hatten das am Anfang schon mal angerissen, dass es ja die eine Seite der Gewalt ist, mit einem Baseballschläger, wo Zionist draufsteht, rumzurennen und Leute in Innenräumen zu pfeffern, was schlimm genug ist. Aber das Ganze hat ja noch eine andere Dimension, vor allem die Ausnutzung von institutioneller Macht. Also so Wohn- und Hausprojekte sind ja, da die Zeiten der Besetzung dem Ende sich zuneigen, immer an Strukturen gebunden, die staatlich legitimiert sind und die diese Projekte am Leben erhalten, mehr oder weniger. Wie hat sich Gewalt in dieser Ebene auf der Ebene der institutionellen Strukturen ausgewirkt und wie habt ihr das erlebt, dass Macht gebraucht wird in diesem Rahmen?
2: Also bin vorher so ganz leicht darauf schon drauf eingegangen, aber genau eben durch, also diese institutionelle Macht wurde erstmals einseitig aus dem antideutschen Spektrum übernommen durch eine überwiegende Vorstandswahl, zu der eben wahnsinnig viele Menschen eingeladen worden sind, die jahrelang schon nicht mehr in dem Haus aktiv waren. Also ich bin ja vorher schon auf die Blockade von den Entscheidungsprozessen, vor allem wenn es um die Zuzüge ins Haus ging, eingegangen. Genau, da geht es natürlich vor allem um das Thema des Ausstellens von Mietverträgen, die natürlich Menschen brauchen, aus unterschiedlichen Gründen. Manche brauchen sie auch nicht, manche brauchen sie auf jeden Fall. Kann es eben als Macht- und Druckinstrument genutzt werden und das wurde eben auch so ausgenutzt. Also es wurde sich eben nicht mehr an Plenumsentscheide gehalten, sondern eben an Vorstandsklauseln, die sozusagen auch von denen auch immer mehr neu veröffentlicht wurden, sozusagen. Und das war eben auch die Ebene der Kommunikation, die wir eben zuletzt hatten. Also die Kommunikation über bestimmte Vorstandsklauseln anstatt eben die Diskussion in gemeinsamen Plenar.
1: Ja, ein Vorstand, den es schon immer gab, aber nur als Institution, die es halt gibt in so Vereinsstrukturen, einfach aus der Gegebenheit, wie Vereine aufgebaut sind, wurde dann halt mit der Zeit zu einer Institution, die Macht ausgeübt hat, eben genau durch solche Prozesse.
4: Das zugrunde liegende Thema bei der institutionellen Macht ist ja, dass es ein zweischneidiges Schwert ist. Also auf der einen Seite, wie schon gesagt, Besetzungen außerhalb jedes legalen Rahmens lassen sich schwer halten heutzutage und dementsprechend bieten so staatliche Strukturen gewisse Vorzüge. Ihr hattet ja auch schon erwähnt, sowas wie Mietverträge oder auch Anspruch auf Fördergelder, eine gewisse finanzielle Sicherheit. Allgemein der Eigentum ist ja in diesem Staat sehr hoch gehalten, deswegen Eigentum immer ein wichtiges Gut. Also genau, es hat Vorzüge, aber es bietet, wie ihr es erlebt habt, wie es aber auch viele andere Projekte schon erlebt haben, es macht die Tür auf für Ausnutzung von Gewalt. Und das beißt sich mit diesem Anspruch an Autonomie und Selbstverwaltung, der ja irgendwo dahinter steht bei den meisten emanzipatorischen Hausprojekten. Habt ihr eine Perspektive für die Zukunft, wie sich dieser Zwiespalt auflösen lässt, wie diese Widersprüche sich klären können?
2: Genau, also es ist auf jeden Fall gerade genau mit den Gefahren, die du es genannt hast, also dass eben es so angreifbar ist, eben aufgenutzt zu werden, so wie wir es jetzt eben auch erlebt haben. Genau deswegen diskutieren wir das halt eben gerade. Wir diskutieren zum Beispiel darüber, wie wir zum Beispiel die Vereinssatzung besser gestalten können, dass sie Position von marginalisierten Perspektiven besser stärken und auf diese Art und Weise als Machtinstrument von einer einheitlich positionierten Gruppe halt an Bedeutung verlieren kann. Wir sind nach wie vor der Meinung, dass unsere Antwort auf Unterdrückung und Repression auf jeden Fall ja in der Stärkung einer Community liegt, die eben nicht nach innen gerichtet sein soll, sondern sich eben gegenüber allen Menschen offen ist, die sich eben uns anschließen wollen und genau eben auch durch praktische Antworten eben darstellt, dass in sozusagen der Gemeinschaft die Antworten auf Probleme liegen, die genau vom Staat verursacht werden und die von dieser Stadt mit Sicherheit keine Antwort finden kann. Aber genau auch das Ganze innerhalb einer Vereinsstruktur zum Beispiel darzustellen oder wie sozusagen auch da eine Vereinsstruktur genutzt werden kann. Ja, da fangen wir auf jeden Fall erst an, glaube ich, uns darüber auseinanderzusetzen. Aber wir sind auf jeden Fall der Meinung, dass wir da auf jeden Fall die Werkzeuge aus diesem Vereinsköfferchen vielleicht noch weiter ausbauen müssen. Da gibt es auf jeden Fall noch welche.
1: Nicht nur hier im Haus, sondern in vielen Strukturen zeigt sich ja ein Ausnutzen von so institutionalisierter Macht immer wieder auch klar auf Seiten von Leuten, die schon lange in den Räumen sitzen, in den Positionen, viel Erfahrung gemacht haben mit administratorischen Rollen und diese nicht abgeben und dadurch dann diese Festigung von Macht entstehen. Was dem klar entgegenwirken kann, ist ein Rotieren von Rollen und ein gezieltes darauf achten, dass junge Leute, die frischer in den Strukturen sind, neuen Wind mitbringen, vielleicht auch zu bestimmten Fragen andere Perspektiven haben, auch in diesen Positionen Raum finden. Und auch gerade bei uns als ein Hausprojekt, was die Jugend ansprechen soll und was eigentlich ein wichtiger Austauschort für die Jugend von Marzahn-Hellersdorf sein möchte und das eigentlich auch schon immer von sich behauptet hat. Gerade hier ist es wichtig, dann auch die Jugend und jugendliche Menschen, die hier aktiv sind, in all diese Entscheidungsprozesse mit einzubeziehen.
4: Wir hatten schon vorhin ja darüber gesprochen, dass aus dem, was passiert ist, dass das nicht aus dem Nichts kommt, dass da gewisse Mechanismen zugrunde liegen, die sich schon über Jahre aufbauen. Und ich finde, es lässt sich auch in verschiedenen Konflikten rund um Projekte, vor allem Hausprojekte, beobachten, dass sich Entwicklungen zeigen durch Konflikte, die aber vielleicht, wo die Entwicklungen schon sehr, sehr viel länger bestehen und sehr, sehr viel integrer sind. Da hatte ich mich gefragt, wie es bei eurem Fall ist, wie ihr euch darüber Gedanken gemacht habt, um was es da eigentlich geht, was ihr auch schon angerissen hattet am Anfang, der Konflikt darüber, wer gemeinschaftliche Räume wie nutzen kann. Also wer hat Macht über unsere Räume? Spielt das eine wesentliche Rolle bei dem Konflikt?
1: Also ich glaube, die Frage müssen wir ganz klar mit Ja beantworten. Es geht nicht nur um Palästina und Israel, es geht ganz klar auch um die Machtposition dieser Personen. Wir haben ja schon ein bisschen abgezeichnet, wie die Positionierung dieser Personen in unserer Situation abgezeichnet sind, dass das vorrangig über 40-jährige weiße Personen sind, während dem gegenüberstehend vorrangig in ihren 20ern befindenden, nicht vorrangig weißen Personen stehen. Im Fall der Angreifer muss man aber sagen, das waren vorrangig Männer und ich glaube, da geht es nicht zuletzt auch um geknickte Männeregos, die keinen Raum mehr in den Antifa-Strukturen haben, die sie vermeintlich mal aufgebaut haben, sich dann ausgeschlossen gefühlt haben und einen radikalen Schlag zurückgeplant haben. Finde ich schon wichtig zu sagen, weil in dem Kontext würde ich denen schon ein sehr männliches Auftreten vorwerfen, auch wenn auch da nicht nur Cis-Männer mit dabei waren. Bezogen auf die Machtverhältnisse im Haus und die Redehoheit müssen wir schon auch nochmal betonen, dass uns ja jetzt vorgeworfen wird, wir würden so einen hegemonialen Raum kreieren wollen. Dabei ist ganz klar, dass damit nicht wir angefangen haben, sondern pro-palästinensische Positionen schon vorher vom Vorstand und von diesen Leuten im La Casa, das Kneipenkollektiv, verdrängt wurden.
2: Vielleicht doppelt sich jetzt einmal vieles nochmal, aber einfach nochmal so zusammengefasst, geht es bei diesem Kampf um das autonome Jugendzentrum eben um verschiedene Themen oder geht es darum, wer hier sozusagen das Sagen hat? Ja, es geht auf jeden Fall darum, wer hier das Sagen hat und die Frage ist, wollen wir, dass in einem Jugendzentrum überwiegend weiße Menschen über 40 im Jugendzentrum das Sagen haben und wollen wir überhaupt, dass Leute das Sagen haben? Da, genau, könnte ich jetzt auch natürlich wiederholen eben diese Diskussion um die autoritären Strukturen, die wir die wir vorher haben. Aber genau, viel wichtiger ist da eben auch nochmal zu betonen, dass genau eben diese Frage mit, wer hier mitgestalten darf und wer hier wie den Raum nimmt, genau das Ziel von dieser Besetzungsaktion war, aus dem dann antideutschen Spektrum, wie sie das eben auch in ihrem Statement angekündigt haben, dass sie dieser sogenannten antisemitischen Raumnahme bekämpfen wollen. Und dass das eben genau eben der Prozess ist, der nicht vor 2 Wochen erst angefangen hat, sondern eben auch schon in den Jahren davor, dass eben immer mehr Menschen aus diesem Raum rausgedrängt worden sind, die eine andere Haltung gehabt haben.
5: Also es ist schon so, dass sich die letzten Jahre die Menschen in Verantwortungspositionen auch häufig alleingelassen gefühlt haben. Menschen, die mit der Motivation neu eingezogen sind, sind häufig schnell wieder ausgezogen. Und dafür gibt es natürlich wahnsinnig viele Gründe. Aber im Grunde kann man schon sagen, dass wir es als Hausgemeinschaft einfach nicht geschafft haben, eine gemeinsame Kultur zu gestalten, die es jungen Menschen möglich gemacht hat, sich hier einzubringen und sich durch das Einbringen gestärkt zu fühlen und dann wiederum durch dieses Einbringen auch gestärkt zu werden und dadurch so die Kraft zu entwickeln, die Dinge zu ändern, die geändert werden müssen. Genau, Kritik an sozusagen von oben, dass zu wenig Verantwortung übernommen wird, gab es viel. Aber keine wirklichen Diskussionen darüber, woran das liegt und wie wir das ändern können. Und ja, das hat dann auch wieder mit informellen Machtstrukturen und personalisierten Verantwortung zu tun, dass genau diese Diskussionen halt so einfach nie geführt wurden oder dass auch darüber einfach nie ein kritisches Verständnis entwickelt werden konnte. Die meisten von uns, die länger hier im Haus durchgehalten haben, sind in dem Sinne ab einem gewissen Punkt alle zu, ich sag immer so, unbezahlten SozialarbeiterInnen oder zu InstandhalterInnen von einem Haus geworden, das halt mainly sich auch politisch nur so verstanden hat, eben genau dafür auch für eine Bewegung zu fungieren, also als Ort, der Ressourcen gibt, aber sich nicht selber als Teil von politischen Strukturen anerkannt hat oder eingebunden hat. Und dadurch gab es halt eben keine politische Perspektive, was wir wirklich hier in diesem Stadtteil mit diesem Haus erreichen wollen. Und dadurch ist es halt eben nochmal besonders schwer, neue Leute davon zu überzeugen, zu bleiben und sich für etwas aufzureiben, was letztendlich zu keiner gesellschaftlichen Transformation führt. Ein reines individuelles Machtinteresse würden wir dabei eben nicht als Kern der Problematik identifizieren, aber ein konservatives Sicherheits- und Kontrollbedürfnis, die Dinge so zu bewahren, wie man sie eben kennt. Und dabei, und ich glaube, das ist nochmal ganz wichtig hervorzuheben, ist, dass es einfach eine radikale selbstkritische Haltung gefehlt hat über den eigenen weißen und immer alternden und sich immer weiter verschließenden Strukturen zu bewahren, sodass halt so Veränderungsanstöße von, insbesondere eigentlich von der Jugend, aber eben auch von allen anderen, ja, genau, von marginalisierten Gruppen nicht angenommen wurden, zumindest nicht auf diese Art und Weise, dass sie halt tatsächlich zu einer strukturellen Veränderung geführt haben können. Das bewusste Ausnutzen von Machtstrukturen und von Machtpositionen kommt vermutlich erst mit der Eskalation des Genozids in Palästina auf und dieser fast schon plötzliche Notwendigkeit, miteinander in einen politischen Diskurs zu gehen, den wir jahrelang gemieden hatten, und der Erkenntnis, dass wir auf keinen Konsens kommen werden und der Realität, dass wir auf solche Fälle absolut nicht vorbereitet waren.
6: Also insbesondere in den letzten Monaten haben neue Menschen aktiv versucht, mehr Verantwortung zu übernehmen, um dadurch auch Teil von Veränderungsprozessen zu werden. Das wurde aber geblockt, indem Menschen nicht in Arbeitsgruppen gelassen wurden, wegen angeblich fehlendem Vertrauen. Also so haben die das zumindest immer begründet.
2: Ein wichtiger Punkt, was zu dieser Dynamik beigetragen hat, war auf jeden Fall so eine fehlende Welcoming-Struktur für Menschen, die neu eingezogen sind, aber auch für Strukturen und Gruppen, die sich dem Haus annähern wollten, die das Haus eben nicht nur als Ressourcen nutzen wollten, aber eben auch Teil von politischen Entscheidungsstrukturen zu werden. Und auf diese Art und Weise sind Menschen, die neu in das Haus oder an das Haus gekommen, immer eigentlich irgendwie Teil von Konfliktfeldern geworden. Es wurden Konfliktfelder auf sie projiziert. Genau, und auf diese Art und Weise ist es halt zu entweder so einer starken Verhärtung von Fronten gekommen, aber eben auch zu diesem starken Ausschluss von Perspektiven. Und eine
5: eine zweite Dynamik, die wir erkannt haben, ist eben die Entscheidungsstruktur. Also wir haben eigentlich eine Entscheidungsstruktur gehabt, die immer darauf ausgelegt war, dass Individuen kollektive Prozesse blocken konnten, ohne selbst Teil von einer Problemlösung zu sein. Also zum Beispiel haben wir eigentlich, obwohl wir viele, viele Jahre schon verstanden haben, dass wir auf diese Art und Weise keine kollektiven Entscheidungsprozesse wirklich führen können, an einem Veto-Prinzip festgehalten, was genau letztendlich so funktioniert hat, dass man auf einem Plenum ewig lange Themen ausdiskutiert hat und dann Menschen 2 Wochen Zeit hatten, obwohl sie nicht bei dem Plenum waren, obwohl sie vielleicht noch nicht mal das Protokoll von dem Plenum gelesen haben oder mit irgendeiner Person, die bei dem Plenum war, darüber geredet hat, warum es genau zu einer Entscheidung auf diese Art und Weise gekommen ist, ein unbegründetes Veto äußern durften und genau, es gab auch keine Art von Prozessen, die an dieses Veto angeknüpft waren, weshalb eigentlich jede Veto-Äußerung natürlich immer für eigentlich einen riesigen Konflikt gesorgt hat, für den es dann auch immer keine Lösung gab eigentlich.
6: Also gerade auch, wenn wir darüber reden, dass es möglich war, in dieser Entscheidungsstruktur Vetos zu setzen, ohne diese zu begründen. Das wurde durchaus kritisiert oder man war sich darüber im Klaren, dass das ein Problem darstellt. In einer eigentlich unhierarchischen Organisierung, wie man sie gerne hätte, wurde es trotzdem nicht ernst genug genommen. Es braucht einfach einen langen Atem, um das Gegebene ein bisschen umzugraben und das sieht man immer wieder in Projekten, so wie auch hier, dass man das einfach auch schon hätte früher stoppen können, wenn man mehr am Ball bleibt.
0: So, wir versuchen ja meistens in unseren Sendungen im Radio am Ende des Tages noch einen positiven Ausblick auf die Zukunft zu bieten. Und der wäre jetzt gegeben in der Frage an euch, was ihr so gelernt habt oder für Erfahrungen gemacht habt aus diesen Geschehnissen, was man in Zukunft machen kann. Also all diese Dynamiken, die damit reingespielt haben, diese Debatte darüber, wie Räume von verschiedenen Personen mit verschiedenen Positionen untereinander irgendwie aufgeteilt werden können, wie in Zukunft solche Konflikte früh erkannt und eingeordnet werden können und nochmal ganz speziell auf die institutionellen Mittel, die wir jetzt schon mehrfach erwähnt haben, was da unsere Handhabung ist, um diese Mittel nicht am Ende zu Machtmitteln werden zu lassen für gewisse Leute.
2: Also was uns am meisten geholfen hat, war einfach die starke Vernetzung, aber auch die Transparenz über die unterdrückenden Strukturen, die wir sozusagen im Vorhinein bekannt haben und eben auch an solidarische Menschen kommuniziert haben, die dann, als es zu diesem Angriff kam, halt auch schon wussten, was passiert, ohne irgendwie auf lange Statements von uns zu warten, die ja einen Sachzusammenhang, der ja durchaus auch komplex ist und komplex nachzuvollziehen ist, warten müssen, um überhaupt in der Lage zu sein, reagieren zu können. Genau, das ist auf jeden Fall was wir allen Leuten raten wollen. Eben zu dieser Frage mit, wie können Räume fair aufgeteilt werden? Genau, ich glaube, dem würde ich eigentlich die Frage so ein bisschen entgegenstellen, wie können wir das schaffen, Räume für einen kritischen Austausch öffnen, ohne dass sozusagen hegemoniale Macht und Wissensstrukturen immer wieder diese Räume dominieren und sich dann gleichzeitig auch in den Strukturen festsetzen. Also vielleicht auch so ein bisschen, wie können wir das schaffen, so ein kritische Räume zum Austauschen und Diskutieren auch von tatsächlichen Machtstrukturen zu trennen, beziehungsweise auch das zuzulassen, dass eben auch Ergebnisse oder Konsequenzen aus solchen Austauschen auch dann sich eben auf diese Strukturen auch wiederum hineinwirken.
6: Ja, ich finde eigentlich, dass wir daraus ziehen können, dass wir halt Beziehungen führen müssen, Diskussionen aushalten müssen und diskutieren müssen.
2: Gerade das extrem starke Festfahren von Debatten ja auch immer eine Konsequenz darauf sind, dass wir uns zu sehr als Bewegung in uns eingeschlossen haben und dass eine soziale Öffnung von autonomen Räumen auch immer wieder dazu führen wird, dass wir auch einfach in der Lage sein werden, Diskussionen, die wir selber untereinander einfach nicht mehr führen können, weil wir uns einfach festgefahren haben, stärker öffnen können und an Perspektiven zugewinnen können. Also wäre dieser Raum zum Beispiel viel, viel stärker von dem sehr hohen migrantischen Bevölkerungsanteil von Nathan Hellersdorf zum Beispiel genutzt worden, hätte sich mit Sicherheit der Raum zum Beispiel kleiner gewesen, dieser Spielraum kleiner gewesen, um diese starke Deutungshoheit auf einer bedingungslosen Solidarität mit Israel daran so festzuhalten, obwohl sozusagen alle Menschen, die halt eben betroffen sind von Krieg und Vertreibung, von Genozid und autoritären Staatsstrukturen ja eben ganz, ganz genau wissen, dass halt die Realität eine andere ist. Ich glaube, das war so mein Take, dass wir einfach mit manchen Diskussionen als Linke alleine nicht mehr weiterkommen und wir genau und der Gesellschaft gegenüber öffnen müssen und diese Diskussion zusammenführen müssen.
0: Ich würde sagen, wir sind am Ende des Interviews angekommen und dann würde ich euch nochmal die Gelegenheit bieten, dass ihr was in eigener Sache bewerben könnt, nochmal was hinzufügen, irgendwas einordnen oder irgendwas spezifisch loswerden, wenn ihr möchtet.
1: Kommt vorbei. Wir sind offen und wir freuen uns über alle Leute, die Lust haben, sich mit uns auszutauschen, ganz zu organisieren und den Raum zu füllen, weil wir ihn jetzt eben wieder haben und ihn wieder nutzen können, um uns zu organisieren, um unterschiedlichste Veranstaltungen zu machen. Es ist gerade vieles im Wandel und es ist, glaube ich, immer der richtige Moment, um irgendwo auch mit einzusteigen, sich zu organisieren, weil es gerade viel Raum gibt, das mitzuorganisieren, sich zusammen zu überlegen, wie wir das Wiederentstehen von Machtstrukturen verhindern können, wie wir als Bewegung und als Hausprojekt positioniert sein wollen. Ja, kommt vorbei.
2: Ja, dazu vielleicht konkret, dass wir ab jetzt jeden Sonntag wieder ein gemeinsames Frühstück mit der gesamten Nachbarschaft haben. Wir werden ab dieser Woche mit regelmäßigen Tagen beginnen, die insbesondere Öffnungszeiten für junge und junge Erwachsene haben werden. Wir haben regelmäßige Sportangebote und auch der antikoloniale Infoladen und der Veranstaltungsbereich haben regelmäßige Öffnungszeiten. Die sage ich jetzt hier nicht, weil das wird ja ein bisschen später ausgestrahlt.
0: Ja, danke. Die ganzen zugehörigen Links würde ich auch dann nochmal in die Beschreibung zur Folge packen. Ja, dann danke ich euch an der Stelle für eure Zeit und das Gespräch und schließe damit die Sendung des anarchistischen Hörfunks.
1: Tschüss.
0: Noch eine Anmerkung zum Schluss. Nach dem Abschluss dieses Interviews ist kürzlich bekannt geworden, dass der alte Vorstand des La Casa nun auch aktiv den Kontakt zur Polizei und zur CDU in Marzahn-Hellersdorf sucht. Wir fanden diese Entwicklung relevant genug, um sie hier nochmal nachträglich zu erwähnen. Den genauen Bericht dazu findet ihr auf Indymedia unter dem Titel Hand in Hand mit CDU und Polizei gegen das La Casa, veröffentlicht am 11.08.2026. Zuletzt noch eine Ankündigung in eigener Sache. Das Programm für die anarchistischen Tage 2026 in Dresden steht mittlerweile. In der Woche vom 7. bis zum 12.09. finden in Dresden verschiedene Veranstaltungen rund um Anarchismus statt. Ihr könnt das Programm einsehen unter a-dresden.org/a-tage. Wir freuen uns auf euren Besuch.

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0: Ja, wunderschönen guten Abend. Die Glocken läuten. Es ist wieder Fritzles Radiosendungszeit. Ne? Heute ist natürlich nicht irgendwie, wie viel der März hier. Heute ist der 18. August 26. Eine anderthalb Wochen nach dem legendären Umsonst und Draußen, ein völlig legendäres Umsonst und Draußen hat mal wieder stattgefunden, vorletztes Wochenende, wie immer am ersten Wochenende im August. Ne? Wer nicht da war, aber gefälligst bitte das nächste Mal. Ne? Also, 18. August 26, wie versprochen, die Glocken läuten zur Fritzles Radiosendung. Was gibt es heute? Ich habe mich großspurig angekündigt. Und aber, ja, das digitale Monster hat mir einen Strich durch die Rechnung gemacht. Und so tue ich jetzt natürlich, wie immer, mache ich ja gern, dafür bin ich ja auch bekannt, improvisieren am. Jetzt läuft nämlich eine CD. Viel mehr Musik gibt es eigentlich auf Kassette. Bloß die Kassette finde ich nicht und die CD finde ich auch nicht. Und jetzt kommt das von so einem kleinen digitalen Scheißerle. Eine CD, die ich mal mit meiner Tochter aufgenommen habe. Im letzten Jahrtausend schon war das, ne? Na, 88 rum, behaupte ich mal. 1888, das klingt doch vertrauenserweckend, ne? Und zwar habe ich die aufgenommen, weil ich die Marie ein bisschen, so heißt sie, oh, hätte ich nicht verraten sollen, ein bisschen an die Musik ranführen wollte. Hat am Ende nicht wirklich so geklappt. Sie war dann eher so, ist dann immer mit den Bands rumgetingelt, ne? Okay, wir hören jetzt Struppelliesel. Hoffentlich klappt's.
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Ja, ihr seid hier richtig bei Fritzles Radiosendung hier im freien Radio www.freies-radio.de 992. Hört ihr ja, sonst könntet ihr meine Stimme nicht hören. Fritzles Radiosendung Irr und Wahnsinn B und Entschleunigung. Wir hören jetzt die CD in ein bisschen zerhackt und in schlechter Tonqualität, aber das ist mir gewohnt von mir. Die Struppelliesel habe ich, die Musik habe ich gemacht und die Texte auch und die Stimme ist von Marie. Das war jetzt gerade der Anfang und der Wecker und jetzt kommt nämlich die Zahnbürste. By the way, wenn wer was zu der Musik, zu der Kunst sagen will, kann er gerne hier im Studio anrufen. 0711 6400 444. 0711 6400 444. Jetzt geht's weiter mit Struppelliesel. Ich hoffe da, dass mein kleines Gerätle das durchhält. Na. Go! Die Zahnbürste.

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So, jetzt hat er schon mal abgekackt und nicht das gemacht, was ich will. Der Apparat, bist du lieb? Moment, kriegen wir hin. Jetzt kommt die Socke. Entschuldigung.

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Ja, die Struppeliesel muss in die Schule gehen. Da hat sie offensichtlich sich nicht wirklich so Lust. Quinto wollte was sagen zu den Aufnahmen. Ne? Habe ich auf, also garantiert analog. Damals gab es noch nicht wirklich einen Computer, also käuflich. Für so einen Sterblichen wie mich. Und auf einer Vierspur-Kassetten, auf dem Vierspur-Kassettenaufnahmeteil, ein Tascam, darf man ausnahmsweise sagen, gibt es ja jetzt nicht mehr, wo sich also die Kassette in eine Richtung dreht, wie immer, aber gleichzeitig alle vier Spuren bespielt. Bei der Stereokassette, Audiokassette ist ja so zwei in die Richtungen, zwei in die Richtungen. Ja. Soweit eine kleine technische Einführung. Jetzt muss ich da wieder rumdaddeln, dass es funktioniert. Pause. Zurück. Jetzt wird's. Zeitmäßig, na, CO2-mäßig hauen wir uns jetzt mal einen raus mit dem Raser.

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Noch ein Rater kommt daher. Meine Güte, was macht denn der? Ah, oh mein, er bremst zu spät. Ob das wohl jetzt noch gut geht?

Also die Marie, die Gabe, die Struppelliesel ist gut in der Schule angekommen. Die Schule. Marie ist der Interpretatin. und hier heißt das Kind Struppelliesel, ne? Wie es richtig erraten hat. Gegenteil von Struppelpeter.

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Hallo, hallo. Ihr hört immer noch Fritzles Radiosendung. Irr und Wahnsinn, B und Entschleunigung jeden dritten Dienstag im Monat von 7 Uhr abends bis um 10 Uhr bei Wind und Wetter. By the way, bin ich gerade durch einen strömenden Regen hierher gesaust mit meinem flotten Fahrrädle, aber ich habe mich so gefreut, die Erde braucht Wasser. Großes Thema, so langsam wacht auch der hinterste Räuberkapitalist auf, dass es ohne Wasser gar nicht geht, ne? Und dass das Klima dann doch irgendwie sich wandelt. Ne? Na, da könnte man sich drüber auslassen, machen wir nicht. Wir machen lieber lustig weiter.

Ja, strubbeldieselig daheim und lässt sich's gut gehen, ne? Und hat natürlich auch Wünsche und Träume. Ein Traum, Wunsch, Wunschtraum, dann erzählt sie nämlich jetzt.

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Ja, Mensch, Trubbeliesel, da rennt das Pferd davon. Wie schön der Papa einen rausgewirrt hat. Trubbeliesel, ist das jetzt dann doch ein bisschen langweilig vielleicht? Oder wieso heißt das nächste Lied? Die Zwiebel.

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Freilich erlebt die Struppelliesel noch ganz arg viele Abenteuer. Die gibt's alle auch noch zu hören, aber ich denke nicht aber. Und ich denke, jetzt hören wir dann mal auf. Hier Spritzlers Radiosendung Irre und Wahnsinn B und Entschleunigung. Mal wieder wie jeden dritten Dienstag im Monat. Ne? Wie versprochen, wie besprochen. Die Struppelliesel, na ja, auf der echten Uhr ist jetzt kurz vor 8, vor 20 Uhr. Da schicken wir mal doch so einen kleinen Rotzlöffel wie die Struppelliesel ins Bett. Na. Ne?

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0: Ja, das Schlimme schlummert unser Goldschätzchen vor sich hin. Die Struppelliesel hatte auch einen erlebnisreichen Tag. 20 Uhr ordentlich. Bitte nicht einschlafen, liebe Zuhörer, innen und außen. Es gibt noch 2 Stunden Radiosendung. So, was machen wir als nächstes? Eigentlich wollte ich in der Ankündigung was schreiben, aber irgendwie habe ich gerade geguckt. Kam irgendwie nicht, was ich da geschrieben habe. Jetzt kommt nämlich Fritz mit Flügel. Ne? Fritzle hat heimlich auf einem ultrateuren, in einem klimatisierten Raum stehenden Flügel gespielt in Geisendorf. Na, hören wir da mal rein. Am Ende hören wir da mal rein. Ist jetzt natürlich ein ziemlicher Break, ne? Sollte man dazwischen einer geschwind was laufen lassen? Keine Ahnung. Wir können noch den da, keine Ahnung, was das ist. Er will nicht.
1: Ich sehe das positiv.
0: Ja, ich sehe das positiv. Genau, der Übergang ist der Käse.
2: Und diese Geschichte, dass die Reichen noch reicher werden und alles schrecklich, das kann sein. Das passiert im Wesentlichen deshalb, weil viele Arbeitnehmer nicht an der Vermögensbildung durch Aktien teilnehmen, sondern das auf Sparbuch legen und dann auch im schlimmsten Falle noch Zinsen zahlen müssen dafür, dass sie Geld anlegen. Und diese Geschichte, dass die Reichen noch reicher werden und alles schrecklich,
3: das kann sein.
2: Das passiert im Wesentlichen deshalb,
3: weil viele Arbeitnehmer nicht an der Vermögensbildung durch Aktien teilnehmen,
2: sondern das auf Sparbuch legen und dann auch im schlimmsten Falle noch Zinsen zahlen müssen dafür, dass sie Geld anlegen.
4: Und diese Geschichte, dass die Reichen noch reicher werden und alles schrecklich, das kann sein. Das passiert im Wesentlichen deshalb, weil viele Arbeitnehmer nicht an der Vermögensbildung durch Aktien teilnehmen, sondern das auf Sparbuch legen und dann auch im schlimmsten Falle noch Zinsen zahlen müssen dafür, dass sie Geld anlegen.
0: So, da sind wir mal geschwind ratzfatz in der Realität gelandet. Kinderrente, ne? Oder wie heißt das? Oder Aktienrente, Kapitalismus, der Räuberkapitalismus kennt nach wie vor keine Grenzen, nur das Wetter, ne? Das war jetzt der Übergang. Jetzt kommt das schöne transzendentale Erlebnis, an dem ihr gern teilnehmen dürft. Entspannt euch, setzt euch im Schneidersitz auf die glühende Kohle, die es gerade ja überall günstig gibt. Und denkt, je nach Bedarf, bitte oder bitte nicht an die Zukunft. Aber deswegen sitze ich ja hier, weil ich an die Zukunft glaube. Ne? Fritz mit Flügeln.

Ja, das ist mal zum Runterkommen gewesen. Die innere Freude über den Regen, das Wasser, also Regen hier über Stuttgart Zentral. Wir sitzen ja hier im Stuttgarter Osten. Ne? Fritzels Radiosendung immer noch. Wir machen weiter mit Fritz, mit Flügel. Analog gespielt. Keine KI, meine bescheidene analoge, naja, Intelligenz will jetzt nicht behaupten. Weltwahrnehmung, Weltreflexion würde vielleicht eher behaupten. Ja, KI, was habe ich gehört? Pro Tag werden 90.000 Lieder, Songs, sagt man Songs, KI-generierte Songs ins asoziale Netz geschissen. Pro Tag 90.000 KI-generierte Songs. Wie heißt es so schön? Ich sag nix, das werde dürfen. Wir machen weiter mit Fritz, mit Flügel.

Ja, das kann der Mensch auskosten bis zur letzten Schwingung. Hallo, hier ist immer noch Fritzles Radiosendung Ich und Wahnsinn, Be- und Entschleunigung. Wir sind gerade hier auf dem Entschleunigungstrip. Wir tun ratzfatz ganz schnell entschleunigen. Wir hören immer noch Fritz mit Flügel. Es geht geradezu weiter in Grün. Ne? Sagt man, es geht geradezu in Grün weiter. Woher das Sprichwort kommt, weiß ich nicht. Ich gucke zum Fenster raus auf halb verdorrte Bäume. Hoffentlich fangen die sich jetzt wieder oder die werden sich jetzt wieder fangen und wieder schön frisches, neues Grün ausbilden, weil viele Bäume haben ja jetzt schon aus Durst ihre Blätter abgeworfen. Es war dringend nötig, dass es gerade mal geregnet hat. Hier also zumindest in Stuttgart im Talkessel. Man weiß nicht, wie es weitergeht. Die Prognosen sind eigentlich gut. Jetzt sollte es einfach mal eine Woche lang schön vor sich hin pieseln. Manche Herbstblümchen haben jetzt schon aus Not und Durst eine Notblüte gemacht. Aber es gibt dann hoffentlich, wenn es jetzt mal so weiterhin feuchtelt, sagt der Schwabe, von oben runter feuchtelt, dass es dann hoffentlich noch eine schöne Herbstblüte. Na, die Bauern, die leiden. Auch das nächste Thema, naja. Ja, wir hören weiter wir sind weiter bei Fritz mit Flügel.

Ich denke, den da kann man noch, und nachher kommen dann eh andere Sachen. Also im dritten Teil, in der dritten Stunde, kommen dann eher so Sachen wie das da.

Tja. Jetzt gehen wir noch nicht zurück in die Realität. Jetzt hören wir noch mal ein Stückchen. Eigentlich war der Plan, dass die zweite Stunde jetzt, also bis um 9 Uhr, jetzt ist ja nur Zeit bis um 9 Uhr, paar Minuten, den Fritz mit Flügel durchziehen, den fliegen lassen und nicht gleich wieder einfangen. Lass den Fritz mit Flügel fliegen.

Ja, liebe Hörerinnen und außen in der wilden, weiten Welt, jetzt haben wir uns doch mal schön entspannt bei Fritzes Radiosendung. Das war jetzt Fritz mit Flügel. Die Platte oder die Aufnahme geht auch noch eine halbe Stunde lang, aber ich habe mir eigentlich dann vorgenommen, alle Stunde. Wir hatten vorher die Marie gehört mit Strubbeliesel, ne? Und jetzt das Fritzle mit Fritz mit Flügel und jetzt kommt Fritzle ja, mit seinen heilenden Rückkopplungen. Und so, jetzt bitte schön wieder aufwachen.

Jetzt könnt ihr gern mal euren Lautsprecher ein bisschen lauter machen. Ne? Das braucht es nämlich auch im Interesse der Nachbarn. Guten Morgen.

Nur dieses Urgewitter geht 70 Minuten, das kriegt man auch nicht mehr durch heute Abend. Ich wollte auch noch was anderes spielen. Mal gucken. Mal hören. Man kann gern hier anrufen. Ich hatte vorhin schon ein paar nette Gespräche am Telefon. Man kann gerne hier im Studio anrufen, wer drauf besteht. Kann auch live übertragen werden, wenn ich es hinkriege. Jetzt hören wir mal weiter das Urgewitter. Wir brauchen, die Erde braucht Wasser.

Ja, nur die Insider wissen ja, dass es alles nur bassisch, fünfseitiger E-Bass mit Tremolo, eine Loop heißt das Dududum, Dududum, Dududum, im Hintergrund läuft durch und dazu tut sich der Artist, sprich ich, ein Runterwenken, ich übersetze mal, ein Runterkreativitieren.

Ja, Mensch, da hat aber jemand Freude im Bassspielen. Ich gestehe, der jemand bin ich. Eine Spur und rechts und links zeitversetzt wiedergegeben. Live im Übungsraum, ein ehemaliger Kriegsbunker war das, by the way, aufgenommen. Einfach die Loop, also die Endlosschleife, da da da da da da da, rennen lassen, um dann drüber zu spielen. Und das habe ich wirklich nonstop. 72 Minuten und 17 Sekunden durchgehalten. Passt nicht mehr in die Sendung rein, keine Angst, aber ja, hören wir noch ein bisschen weiter bei Fritzles Radiosendung Irr und Wahnsinn B und Entschleunigung. Vorhin haben wir ja entschleunigt ohne Ende. Jetzt tun wir, glaube ich, mal nochmal ein bisschen beschleunigen, dass der gute Mensch die Mensch innen und außen nicht einschlafen. Ne? Wir sind nimmer auf dem UD. Jeden, dem ich das Wort UD umsonst schon draußen sage, ne, der müsste sich eigentlich daran erinnern, oder der erinnert sich daran an vorletztes Wochenende. Allen, die ich nicht dort gesehen habe, alle, die ich nicht dort gesehen habe und dieses UD nicht kennen, herzliches Beileid, da habt ihr was verpasst, aber nächstes Jahr wieder. Am 1. August-Wochenende. Umsonst schon draußen, da hört er noch viel tollere Musik als das da.

Ja, hoffentlich habt ihr einen gemütlichen Platz und ein leckeres Getränk. Und dann kann man sich's ja gut gehen lassen. Und wir lassen es uns gut gehen, ne?

Was will uns der Musiker damit sagen? Macht euch keine Sorgen, wir sitzen auf einem Stein, der durchs Weltall pfeift. Oder sowas.

Ihr hört immer noch Fritzles Radiosendung. Psychobrachiale Bass vom Fritzle. Alles nur Bass. Keine einzige blöde Gitarre dabei. Steht da auf dem Plattencover, vielmehr auf der... Wer erkennt das Geräusch? Das ist eine Audiokassettenhülle. Geht auch noch, naja, die Interpretation geht noch 40 Minuten. Na, jetzt sind es dann gleich 8, 7, 6, 5, 4, 3, 2, 1, 39 Minuten schaffen wir nicht mehr. Ich denke aber, hören wir mal noch ein bisschen weiter. Ne?

Es regnet nicht ins Mikrofon rein, sondern beim Urgewitter. Das Stück heißt nämlich, wer, sind wir wieder bei der Strubbeliesel, wer nämlich mit H schreibt, ist der.

Ja, das Leid Bass spielen mit der Bierflasche. Ich weiß nicht, ob man das durchgehen lässt. Also das ist, ich habe mir jetzt natürlich versprochen, keine Bierflasche, sondern eine alkoholfreies Radler, mit dem ich da Slide gespielt habe. Also nicht mit dem Radler, mit der alkoholfreien Radlerflasche, die eigentlich aussieht wie ein Bierfläschchen.

Ja, und so weiter und so weiter. Wir hören da offensichtlich einen Mensch, der da Liebe mit seinem Instrument macht. Oder man kann auch sagen, alles, was ich sagen will, sagt mein Instrument.

wie versprochen, das wird jetzt nur mal eine knappe halbe Stunde gehen, aber das tun wir mal der geneigten Hörerschaft, wie auch Struppel-Liesel gesendet in der ersten Stunde und Fritz mit fliehenden Flügeln in der zweiten Stunde im Publikum vorbehalten. Wir blenden jetzt mal aus, ganz langsam. Also ich tue jetzt mal 10 Minuten lang ausblenden. Ganz langsam. Ja. Jetzt lassen wir es uns mal gut gehen.

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0: Ja, jetzt bin ich da gerade im Rumdaddeln, wieder mal wie immer. Ich klopfe jetzt mal ans Mikro. Ich zähle auf drei, dann klopfe ich ans Mikro. Eins, zwei, drei. Hat's jeder gehört? Den vielleicht. Mach mal einen auf DJ Fritz. Gehst du? Gut, ja, nein, jetzt kommen wir wieder zurück in die Realität.
1: Und diese Geschichte, dass die Reichen noch reicher werden und alles schrecklich, das kann sein. Das passiert im Wesentlichen deshalb, weil viele Arbeitnehmer nicht an der Vermögensbildung durch Aktien teilnehmen, sondern das auf Sparbuch legen und dann auch im schlimmsten Falle noch Zinsen zahlen müssen dafür, dass sie Geld anlegen. Und diese Geschichte, dass die Reichen noch reicher werden und alles schrecklich, das kann sein. Das passiert im Wesentlichen deshalb, weil viele Arbeitnehmer nicht an der Vermögensbildung durch Aktien teilnehmen, sondern das auf Sparbuch legen und dann auch im schlimmsten Falle noch Zinsen zahlen müssen dafür, dass sie Geld anlegen.
2: Und diese Geschichte, dass die Reichen noch reicher werden und alles schrecklich, das kann sein. Das passiert im Wesentlichen deshalb, weil viele Arbeitnehmer nicht an der Vermögensbildung durch Aktien teilnehmen, sondern das auf Sparbuch legen und dann auch im schlimmsten Falle noch Zinsen zahlen müssen dafür, dass sie Geld anlegen.
0: Diese Geschichte kann sein, ne? Aktien, ne? Es werden ja Heckler und Koch Aktien, ja. Ich habe meine Rente nicht in Heckler und Koch Aktien angelegt oder nicht in Heckler und Koch Aktien investiert. Wer verdient schon gern am Tod, aber das ist wohl gerade Renner, weil die Rüstungsaktien, die steigen und steigen und steigen, ist ja auch gerade Krieg und da wird ja dann der ganze Firlefanz hergestellt. Ne? Es ist, also, es macht einen eigentlich traurig. Es macht einen wirklich traurig, wenn man da zuguckt, dass Geld verdient wird am Sterben von Menschen. Es ist ja eigentlich ein Miteinander und nicht ein Gegeneinander. Und aber man guckt in die Realität, sieht es gern mal ein bisschen anders aus. Ja. Stell dir vor, es ist Krieg und keiner geht hin. Die Leute, ja. Mir fehlen die Worte.

Feld unterschossen oder sich hineinfielen. Wo sie gerade getroffen wurden, wurden sie eben getroffen. Insbesondere ist mir ein Erlebnis mit einem kleinen Mädchen in Erinnerung, das mich an der Hand nahm. Es wurde später auch erschossen. Manche Kinder wurden 4 bis 5 Mal.

Ja, Menno, wir haben es gleich überstanden. Fritzles Radiosendung Irr und Wahnsinn, Be- und Entschleunigung. Ich glaube, meine Brille hoch, nur noch 8 Minuten. Jetzt weiß ich gar nicht, was ich spielen soll. Ich wollte den Text übersetzen. Ja. Der Soldat, ne? Der Bundeswehr hat ganz viele. Viele, viele neue Angestellte kamen neulich siegessicher in den öffentlich-rechtlichen Nachrichten. Angestellte, man ist ja bei der Bundeswehr nicht angestellt, man dient doch da, ne? Ja, man dient, ne? Und Job von der vom Soldat ist doch ein Ja, Bertolt Brecht hat ja das gesagt. Soldaten sind Mörder. Es gab Gerichtsprozesse. Da wurde er frei gesprochen. Also, ja, der Soldat rennt halt rum, ne? Macht seinen Job und der Bäcker muss ihm Brot backen. Es fängt eigentlich an, dass das Kind halt verhungert, ne? Schwenkt zum Soldat, der bitteschön, ne, tötet. Der Bäcker, der ihm Brot backt, damit er kräftig genug ist, stark genug ist, um zu töten. Und irgendwann sagt der Bäcker zum Soldat: Ich back dir kein Brot mehr. Friss doch du deine Raketen, schieb sie dir hinten rein und drück einen Auslöser.

Ja, Menno, das war jetzt dann Fritzles Radiosendung. Und ich wollte den Rauschmeißer noch rausschmeißen. Und aber erst finden. Gleich nach mir kommt Lali. Oh je, ich muss jetzt aufhören. Oh, die holen mich.

0: Kai, machen wir noch ein bisschen, die Luft ist schmutzig.
1: Pollution. Inside us. Inside our bodies. Inside our mind.
0: Da spule ich doch gerade nochmal zurück, das ist eine Audiokassette. Es dauert immer ein bisschen, ich habe noch knappe 3 Minuten Zeit. Die Luft ist schmutzig und der Dreck ist in uns drin, in unserem Körper, in unserem Geist, in unserem Verstand. Die Air ist dirty. Wenn wir schnaufen, the pollution is inside us.
1: Inside us.
0: Inside our bodies.
1: Inside our bodies.
0: Inside our minds.
1: Inside our minds.
0: Inside our brains. Also die Musik, die ihr jetzt die letzten 3 Stunden gehört habt, war alles vom Fritz Lewenk gemacht mit seinem Wunderbass. Ne? In diesem Sinne, das ist doch mal ein richtig guter Rausschmeißer. Nach mir kommt Andy Goldner mit seiner Radioshow. Andy Goldners Radioshow zum phänomenalen neuen Album von Paul McCartney. Ja, ich sende wieder am 3. Dienstag im Monat, im September, behaupte mal der 15. Ja, es hat mir Spaß gemacht, hoffentlich euch auch. Auf der Seite vom Freien Radio ist so ein Ding, da kann man auch mal ein E-Mail schicken, eine Botschaft schicken. Bad Brains, Bad Health, Bad Luck. Schlechter Kopf, schlechte Gesundheit, schlechtes Glück. Soll jetzt aber bitte schön nicht runterziehen, soll einfach erhellend, erleuchtend sein und vor allem oben bleiben. Oben bleiben, ja. In diesem Sinne, noch gute Zeit. Bleibt gesund im Geist und Körper, Geist und Seele. Da hat doch einer Spaß mit seinem Instrument, oder? So, das läuft jetzt, bis es die nächste Sendung dann abdreht. Danke. Okay.

Internet zu finden. In den 60er Jahren, international gesehen, waren die meisten Beatmusikfans des Englischen nicht gerade mächtig. Und trotzdem waren sie, also auch ich, 1:1 mit den Songs. Selbst viele Native English Speaking People sind und waren erstmal weniger am Text interessiert als an der Musik. Die Generation, die lange vor Rock'n'Roll aufgewachsen ist, also die Generation meiner Eltern, hat schon seit einiger Zeit diesen Planeten verlassen. Mein Vater wäre jetzt 119 Jahre alt, meine Mutter 112. Mit zunehmendem Alter kommt es immer öfter vor, dass ich sie so gerne über verschiedenste Dinge aus ihrer Jugend und ihrer Zeit fragen würde. Wenn man jung ist, interessiert das im Großen und Ganzen wenig. Das wird wohl auch bei den nachfolgenden Generationen ähnlich sein. Leider. Aber zum Glück gibt es ja Musik, Literatur und andere Künste, die das Fenster zu allen Zeiten offen halten. So kann jede Generation Zeitreisen unternehmen, auch mit Paul McCartneys neuer Scheibe. Sie ist wie ein warmes, durchdringendes Licht in dieser mit viel zu viel Negativität verhangenen Zeit. Eine Rückschau auf die Jugend, das Heute und Morgen, ohne sämig kitschige Nostalgie in gemütlich verstaubter Verklärung. Wir spüren die zeitlosen, in der Jugend oft überwältigenden Emotionen, die uns ein Leben lang immer wieder aufs Neue erfrischen, wie kühles Wasser in einem Jungbrunnen.

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Hab ich wieder mal zu viel gesagt, ich Versager, und ich verschwinde im Nix, Abracadabra.

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